0: Alle fünf sind hingegangen, weil der andere sagt.
1: Ja, da bin ich.